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2: Hi. Guten Abend. Das ist 10. März. Ich bin die Aiko und das ist Notiz für die Welt danach. Wie geht es euch, liebe ZuhörerInnen? Genau. Guten Abend, habe ich gesagt, aber ich befinde mich jetzt um Mittag, weil ich heute später dann erste große Probe haben werde für Laudativa Oper, Protestopern für unseren Kids und deswegen werde ich leider nicht live jetzt gerade mit euch da sein, aber genau. Ich wollte aber dann meine Sendung nicht ausfallen lassen, weil wir hatten am Montag ganz, ganz powerful Demo hier in Berlin zum Internationalen Frauentag. Und deswegen wollte ich dann mit euch einige von Redebeiträge hören und dann auch ganz tolles Buch, Feministisch Leben. Ausrufzeichen. Manifest für SpaßverderberInnen. Verderberinnen von Sarah Ahmed. Genau, das auch gemeinsam lesen, übersetzt aus dem Englischen von Emilia Gagalski und ist erschienen von Unrast Verlag. Und an dieser Stelle vielen Dank an Unrast Verlag. Und genau, wir haben ja einige Bücher von Unrast gelesen, und deswegen durfte das nicht mehr unbekannter Verlag für euch sein. Und wenn doch, dann schaut bitte mal rein. Die haben ganz tolle Bücher und genau, unter anderem dieses Buch. Und genau, an dieser Stelle auch vielen Dank an Zabriski Buchladen. Genau, weil ich folge Sarah Ahmed schon seit einiger Zeit auf Twitter, aber ich wusste eben nicht, dass das Buch auf Deutsch erschienen ist. Und deswegen, genau, ich habe das bei Zabriski gefunden und ja, da kann ich ja auch lesen. Also, genau. Deswegen, genau. Und aber weil wir eben ganz, ganz viele, ganz, ganz unglaublich tolle Redebeiträge bei der Demo hatten und möchte auch viel das gemeinsam mit euch hören, deswegen lese ich heute einen Teil von dem ersten Kapitel und vielleicht, ja, wenn wir noch Gelegenheit haben, möchte ich sehr gerne das Buch nochmal lesen. Weil das ist dann sehr, sag ich mal, einfachen Einführung und Einladung, möchte ich sagen, zum feministisch Leben. Was ist Feminismus und wie lebt man als Feministin? Und genau, und ich möchte heute dann wirklich ganz am Anfang, also erstmal Einleitung gibt es und das ist auch sehr ausführlich und sehr schon mal sehr motivierend und ich möchte heute dann von Teil 1 Feministin werden und 1 Feminismus ist sensationell und eben Kapitel zum Problem werden und Abschnitt genau, lesen, weil dann geht es eben nämlich um ja, aktiv werden und genau, naja. Viel Rede, wenig Sinn, vor allem meine Rede, wenig Sinn. Genau, deswegen, ich möchte doch glatt anfangen. Genau. Also, zum Problem werden. Wie ich bereits erwähnt hatte, machst du etwas konkreter, wenn du es als sexistisch oder rassistisch benennst, sodass es anderen einfacher erklärt werden kann. Doch für diejenigen, die kein Gespür dafür haben, wenn du über Rassismus oder Sexismus sprichst, ist es zur Sprache bringen, ein zur Existenz bringen. Wenn du ein Problem aufdeckst, verursachst du es auch. Ja, das ist fett geschrieben. Demnach kann angenommen werden, dass sich das Problem in Luft auflöst, wenn du nur aufhören würdest, darüber zu sprechen oder wenn du einfach weggehen würdest. Der Vorwurf der Sensationshascherei wird einer Feministin ziemlich schnell untergeschoben. Wenn sie über Sexismus und Rassismus spricht, wird ihre Geschichte als sensationsgeil verstanden, als würde sie des Effekts wegen übertreiben. Die feministische Spaßverderberin ist zu Beginn eine sensationsgeile Figur. So, als würde es ihr aufgrund ihrer eigenen Unzufriedenheit nur darum gehen, Ärger zu machen und dem Glück der anderen im Weg zu stehen. In Kapitel 2 komme ich auf die Frage des Glücklichseins und Unglücklichseins, also hinter dem Glück und Unglück ist Schrägstrich, zurück. Aber zu beachten ist, wie die feministische Spaßverderberin ihr Leben als antifeministische Figur beginnt. Wir statten sie für unsere Zwecke mit neuem Werkzeug aus. Lasst mich die Geschichte, wie ich Feministin geworden bin, weitererzählen, indem ich auf die Figur der feministischen Spaßverderberin zurückkomme. Ich würde die Geschichte mit einem Tisch beginnen, um den Tisch herum ein Familientreffen. Wir sitzen immer auf denselben Plätzen. Mein Vater an einem Ende, ich am anderen Ende, meine beiden Schwestern auf einer Seite, meine Mutter auf der anderen. Wir sitzen immer so, als würden wir uns mehr als nur unseren Platz sichern wollen. Wir betreiben höfliche Konversation, wo nur gewisse Themen zur Sprache kommen dürfen. Dann sagt jemand etwas, das du problematisch findest. Erst versuchst du, nichts dazu zu sagen. Doch sie sprechen weiter. Also antwortest du vielleicht erst vorsichtig irgendetwas. Du sagst, warum du denkst, dass das Gesagte problematisch sei. Vielleicht sprichst du ruhig, aber du fängst an, dich verspannen und erkennst ganz frustriert, dass du von jemandem unter Spannung gesetzt wirst, der dich wie ein Uhrwerk aufzieht. An dieser Stelle erscheint die feministische Spaßverderberin. Wenn sie spricht, scheint sie aufgezogen zu sein. Ich erscheine hier. Dies ist meine Geschichte. Aufgezogen. Egal wie sie spricht, diejenige, die als Feministin spricht, wird normalerweise für den Streit verantwortlich gemacht. Sie unterbricht den reibungslosen Gesprächsverlauf. Die Stimmung wird angespannt. Sie spannt die Dinge an. Wir werden ZeugInnen dessen, was hinter dieser Dynamik verschlossen liegt. Das Problem liegt nicht einfach darin, was sie sagt. Sie macht mehr als nur das Falsche zu sagen. Sie kommt etwas in die Quere einer Errungenschaft oder Durchführung der Familie oder des einen oder anderen Wir, schräg, das durch die Dinge erschaffen wird, über die nicht gesprochen wird. Also schräg meinte ich kursiv. Es gibt so vieles, das du nicht sagen, tun, sein sollst, um das Wir, kursiv, zu bewahren. Und doch, selbst wenn sie nicht so reagieren soll, ist ihre Reaktion bis zu einem gewissen Grad gewollt. Letzten Endes ist sie jedoch von jemandem aufgezogen, der sie aufzieht. Die Familie tritt in Erscheinung, indem sie zusieht, wie sie aufgezogen wird, herumgedreht wird. Schau nur, wie sie sich dreht. Sie wird für die Spannung verantwortlich gemacht, damit die Illusion aufrechterhalten bleibt, dass die Familie ohne sie zivilisiert wäre. Ich nehme an, diejenigen unter uns, die schon einmal SpaßverderberInnen am Familientisch waren, wissen, wovon ich spreche, wie nützlich wir als Containern der Unhöflichkeit und des Unfriedens sind. Wann immer wir sprechen, scheinen andere mit den Augen zu rollen, so als wollten sie sagen, naja, das sagst du. Das sagst du. Aus diesen Erfahrungen können wir ein Schema zusammenstellen. Augenrollen ist gleich feministische Pädagogik. Es wird geschrieben. Überall scheint Menschen mit den Augen zu rollen, wo auch immer du hingehst, was auch immer du sagst. Genau genommen musst du nicht einmal etwas sagen, damit jemand mit den Augen rollt. Es mag den Anschein haben, als sei Augenrollen ein Ausdruck für eine kollektive Verbitterung darüber, dass du Feministin bist. Feministin zu werden bedeutet oft, dass einem ein Weil, kursiv geschrieben, aufgedrängt wird. Sie sagt es, weil sie eine Feministin ist. Oder noch krasser, sie sagt es nur, weil sie eine Feministin ist. In der Einleitung habe ich beschrieben, inwiefern praktischer Feminismus mit der Entwicklung unserer feministischen Absichten einhergeht, Klammer, die Art von Mensch zu werden, der sich offen zum Thema Sexismus und Rassismus ausspricht. Jetzt können wir sehen, wie Feminismus als einfache persönliche Neigung abgewiesen oder widerlegt wird, als würde sie etwas widersprechen, weil sie gerne streitet. Als würde sie etwas trotzen, weil sie trotzig ist. In solchen Fällen werden FeministInnen als unfähig abgetan, sich selbst zu helfen, als wären FeministInnen Autopilot geschaltet. Feminismus wird mehr als eine Entfremdung von der Welt gesehen, als eine Auseinandersetzung mit der Welt. Wir sprechen davon, wie FeministInnen aufgrund der Art ihres Engagements aus der Welt entfernt werden. Wie die Berichte von FeministInnen außer Acht gelassen werden, weil sie angeblich Fakten zu Sensationen machen. Infolgedessen können wir annehmen, dass die Sensationen, die uns zum Feminismus führen, oft auch dieselben Sensationen sind, die aus unserem Dasein als FeministInnen resultieren. Durch Feminismus verstehst du Unrecht. Du erkennst, dass du nicht im Unrecht bist. Doch wenn du etwas als Unrecht bezeichnest, wird dir wieder nachgesagt, dass du im Unrecht bist. Unrecht seist. Das Ereignis, das einem Unrecht getan wird, kann folglich größere Auswirkungen haben. Du fühlst dich von jemandem ungerecht behandelt, weil dich jemand als im Unrecht sieht, nur weil du darauf hindeutest, dass etwas Unrecht ist. Es ist frustrierend und das kann deine Frustration als Beweis für deine Frustration gelten, sodass du auf eine gewisse Art über das eine oder andere sprichst, weil du frustriert bist. Es ist frustrierend, als frustriert zu gelten. Es kann dich wütend machen, als wütend abgestempelt zu werden. Oder wenn du wütend wegen etwas bist und du wirst als wütende Person abgestempelt, Klammer, eine wütende schwarze Feministin oder eine wütende Woman of Color, Klammer zu, dann verschwindet das, weshalb du wütend bist, sodass du noch wütender wirst. Wenn Feminismus uns erlaubt, unsere Gefühle auf verschiedene Ziele zu lenken, können unsere Gefühle zu ihren Zielobjekten werden. Wir werden als emotional abgetan. Das reicht, um dich emotional werden zu lassen. Und dann werden die Dinge, gegen die wir Widerstand leisten, als unangemessen für Kritik oder Beschwerden dargestellt. Ich erinnere mich, dass wir einmal am Familientisch über den Film Kramer gegen Kramer gesprochen haben. Ich erinnere mich, in Frage gestellt zu haben, dass die Mutter der Teufel in der Geschichte sei. Ich brachte diese Sichtweise ein, diese offensichtlich feministische Sichtweise, die schwer zu ignorieren ist, wenn du einmal eine feministische Haltung eingenommen hast. Und dann dieser Aufschrei, oh Mann, kannst du uns nicht einfach diesen hinreißenden Film genießen lassen? Siehst du etwa nicht, wie besonders die Beziehung zwischen dem Vater und dem Sohn ist, wie grausam die Frau ist? Du musst immer nach Problemen suchen und so weiter. FeministInnen suchen immer nach Problemen, so als gäbe es diese Probleme nicht, bevor du sie ansprichst, so als würde das Aussprechen sie erst existent machen. Wir werden zum Problem, wenn wir ein Problem beschreiben. Das ist auch fett geschrieben. Einmal, viel später, als meine Spaßpferde bei einem Momente am Familientisch, aß ich mit meiner Schwester und ihrem, Klammer, damaligen Partner zu Abend. Er fing an, von Aborigines zu sprechen und wie diese sich über die Armee beschweren würden, weil ein Felsen verschoben werden sollte, der heilig sei. Er war zutiefst beleidigend. Ich antwortete drauf. Vielleicht nahm ich das Wort Rassismus in den Mund. Ich weiß nicht mehr, ob ich das Wort benutzte, aber er schwirrte mir im Kopf herum. Rassismus war in meinem Kopf, weil er im Raum stand. Was auch immer ich gesagt habe, der Freund meiner Schwester wurde sehr wütend, aber es war eine Wut, die sich in Schweigen und Starren niederschlug. Er sah den Rest des Abendessens mit eiskalter Miene da, ohne das Essen anzurühren. Die Kellner bewegten sich nur zaghaft. Wir sprachen ganz höflich um ihn herum. Als ich am nächsten Morgen aufwachte, rief meine Mutter an, um mir zu sagen, dass sie gehört habe, ich hätte ihm den Appetit verdorben. Wann wirst du es endlich lernen? Ich hörte diese unausgesprochenen Worte. Der Arme. Gemein. Ja, das war in zwei Zeilen und beide fett geschrieben. Ich wurde überflutet von Erinnerungen an mein Dasein als Spaßverderberin, ein brennendes Gefühl auf der Haut, als diejenige zu gelten, die anderen den Appetit verdirbt. Du merkst, dass eine Ungerechtigkeit folgt, wenn du eine Ungerechtigkeit aufzeigst. Ein weiteres Abendessen ruiniert. So viele ruinierte Abendessen. Diese Flut, sie geschieht. Sie geschieht weiter. Sich schlecht fühlen, schlecht sein, schlecht behandelt werden. Wenn uns Sensation zum Feminismus bringt, wird man Feministin, indem man eine Sensation auslöst. Genau. Ja, das ist eben wirklich so nachvollziehbar und ich kann echt heulen. Einfach halt eine, ja, das ist dann immer so Aufdeckungsarbeit, kann man sagen. Wenn man das halt dann nicht ansprechen würde, dann geht dann der Tag noch weiter. Ziemlich wahrscheinlich. Aber dann das Problem wird auch nicht dadurch gelöst, sondern halt besteht ja weiterhin und verstärkt auch weiterhin, weil das eben halt dann akzeptiert wird. Beziehungsweise jemand erträgt das. Und das halt dann ist überhaupt total ungesund. Aber wenn man das einmal dann anspricht, dann halt dann sofort gesagt, buh, was soll das und so. Und das wollen wir jetzt anders machen. Genau, Schlussfolgerung, Entfremdung als Sensation. Ich war doch heute echt ganz schön flott, gell? Vielleicht ist es dann anders, wenn man tagsüber liest. Genau. Oder mir hat dann das Buch so viel Kraft gegeben und ich konnte das dann doch sehr schnell lesen. Vielleicht dann lese ich dann doch diese Schlussfolgerung auch noch dazu, oder? Das sind dann, ja gut, drei Seiten sind schon ein bisschen viel. Das war von 56. Ich lese das noch ganz schnell dazu, aber ich trinke auch Wasser. Genau. Hi. Schlussfolgerung: Entfremdung als Sensation. Die feministische Spaßverderberin tauchte für mich zum anderen allerersten Mal in Form einer schmerzhaften und schwierigen Situation auf. Durch die Rückkehr zu einigen meiner früheren Erfahrungen habe ich so vieles gelernt. In Kapitel 2 habe ich die Szene ihrer Ankunft verkompliziert, um zu zeigen, dass die Spaßverderberin nicht einfach aufgrund dessen, was wir zur Sprache bringen, auftaucht. Doch es ist wichtig, mit meiner ersten Wahrnehmung von ihr als Figur anzufangen, wie sie mir erstmals begegnete, wie sie eher die Entfremdung gefühlsmäßig angesprochen hat, als nur davon zu sprechen, von der Welt, einer Familie, einer Reihe von Abmachungen entfremdet zu werden. Ich glaube, das war ihre Tante, glaube ich, das kam dann eben vorher vor und die hatte dann genau beigebracht, sozusagen halt diese oder sensibilisiert. Genau. Wo war ich? Wenn du etwas sagst und jemand die Augen rollt, kann es sein, dass du in einem Zustand der Verwunderung und Ungläubigkeit endest. Wie können sie das, was sich direkt vor unseren Augen abspielt, nicht sehen? Du lernst, die Realität als solche anzuzweifeln, weil du deren Realität, diese Realität, anzweifelst. Wenn du Sexismus und Rassismus in Frage stellst, ist es schwer, nicht auch alles andere in Frage zu stellen. Dies ist ein anderes Versprechen. Das war auch jetzt fett. Feministin zu sein, kann sich anfühlen, als wäre man in einer anderen Welt, selbst wenn du am gleichen Tisch sitzt. Wenn das der Fall ist, dann bedeutet Feministin zu sein, in einer anderen Welt zu sein. So vieles wird kopiert, ohne dass es wahrgenommen wird, indem es in den Hintergrund rückt. Was in den Hintergrund gerückt ist, wird wieder lebendig, wenn du nicht mehr an diesem Wegrücken teilnimmst. Kein Wunder, die Familie wird greifbarer, je mehr du dich von ihr entfremdest. Wenn die feministische Spaßverderberin bei einer Diskussion am Tisch zu sprechen beginnt, bringt sie andere Dinge ans Tageslicht, inklusive der Familie, als auch den Tisch und eine Reihe von Abmachungen. Wenn FeministInnen als sensationsgeil abgetan werden, erfahren wir die Welt als umso sensationsgeiler. Was normalerweise übersehen oder worüber absichtlich hinweggesehen wird, erscheint umso auffälliger. Die Welt kommt schon wieder als Reizüberflutung zum Ausdruck. Die Ereignisse, die du vergessen wolltest, geraten immer mehr in den Fokus, während du einen feministischen Standpunkt einnimmst. Die Vergangenheit wird größer, wenn sie nicht länger schrumpft. Wir machen Dinge größer, indem wir uns dagegen aussprechen, sie kleiner zu machen. Du erfährst die Welt auf einer anderen Ebene. Die Erfahrung, Feministin zu sein, stellt sich oft als eine Erfahrung heraus, mit anderen nicht in derselben Stimmung zu sein. Der verstimmte Ton ist nicht nur die Note, die am schärfsten gehört wird, sondern eine Note, die die ganze Melodie ruiniert. Natürlich klingt es negativ, etwas zu ruinieren. Wir werden als negativ gehört. Wir zerstören etwas, Abendessen, Fotos, wie ich in Kapitel 2 erklären werde. Wir müssen zerstören, was zerstörerisch ist. Wenn es um Zerstörung geht, könnten wir nicht nur an eine Handlung denken, die zum Zusammenbruch oder Auseinanderfallen von etwas führt, sondern auch daran, wie wir über Dinge lernen, wenn wir sie auseinandernehmen. Ich denke an Toni Morrisons Sehr blaue Augen. Dieser Text fängt damit an, die glückliche Familie auseinanderzunehmen, indem sie buchstäblich zum Tode verurteilt wird. Die Kernfamilie, die weiße Bilderbuchfamilie, wird entstellt. Weiße ist auch schräg kursiv geschrieben. Wenn die Zeichensetzung der Geschichte beseitigt wird, ich würde die Erzählinstanz des Romans Claudia als schwarze feministische Kritikerin schlechter Bescheid. Ich würde die Erzählinstanz des Romans Claudia als schwarze feministische Kritikerin bezeichnen. Sie weiß nicht nur über das Weißsein, sondern auch über Geschlechter Bescheid. Sie unterrichtet uns über Intersektionalität, indem sie in Dingen herumstochert. Wie sie in Dingen herumstochert. In einer Szene reflektiert Claudia darüber, wie es begann. Zitat: Es hatte mit Weihnachten und den Puppen angefangen, die wir geschenkt bekamen. Das große, besondere, liebevolle Geschenk war immer eine große, blauäugige Babypuppe. An dem glucksenden Tonfall der Erwachsenen merkte ich, dass ihrer Meinung nach mit der Puppe mein Herzenswunsch erfüllt wurde. Die anderen Puppen, die mir großes Vergnügen machen sollten, bewirkten genau das Gegenteil. Ich zog mit den Figuren die Stubnase nach, bohrte in den gläsernen blauen Augenbällen, zwirbelte das gelbe Haar. Ich konnte sie nicht lieb haben, aber ich konnte sie untersuchen. Vielleicht entdeckte ich, was alle Welt so liebenswert fand. Ich zerstörte die zerstörte weiße Babypuppen. Zitat Ende. Die Puppe, Morrison, 1993, Seite 19, Die Puppe, die sie sich zu wünschen hat, die sie lieben soll, begegnet Claudia als wenig liebenswertes Ding. Einsicht ist hier eine Technik der Macht. Erwachsene versuchen ihr durch das Bemuttern die angemessene Art und Weise zu zeigen, wie sie mit der weißen Babypuppe umzugehen hat. Einsicht hat Wirkung mithilfe eines Gegenstandes. Aufgrund der Bemutterung weiß Claudia, dass von ihr erwartet wird, diese weiße Babypuppe zu lieben. Claudias falsche Einsicht wird durch ihr Verhalten der Puppe gegenüber deutlich. Klammer, sie bohrt lieber in ihr herum und verdreht sie, als dass sie sie bemuttert. Klammer zu. Ein Verhalten, das ohne Zweifel von anderen als Gewalt und Aggression wahrgenommen wird. Als Abgeneigtheit, Abtrünnigkeit und Dankbarkeit. Wenn falsche Einsicht sich als Misshandlung von Dingen ausdrückt, ist falsche Einsicht weltlich. Gegenstände bringen Welt mit sich. In Claudias Fall sind ja nicht nur die Puppe fremd, sondern auch patriarchales Weißsein, das solche Dinge zu liebenswerten Dingen erhebt. Falsche Einsicht an den Tag zu legen, bedeutet mir der Welt nicht mehr synchron zu sein. Nicht nur das. Es bedeutet, zu erfahren, was als Gewalt den Ton angibt. Claudia könnte auch als schwarze feministische Spaßverderberin beschrieben werden. Sie zerstückelt lieber, als dass sie das bemuttert, was ihr gegeben wurde, um es zu lieben, die weiße Babypuppe. Sie nutzt das Geschenk, um Widerspruch zu generieren. Wenn Entfremdung Sensation ist, ist es nicht bloß oder einfach die Sensation der Negation, des Eindrucks der Welt als Gewalt, obgleich es solche Gefühle mit einschließt. Entfremdung macht lernbegierig. Du lernst mehr über Wünsche, wenn sie nicht das sind, was du dir wünschst. Dann können wir Entfremdung als Wunder verstehen. Wir wundern uns über Dinge, wir staunen über ihre Zusammenhänge. Die Puppen, die wir nicht haben wollen, werden nicht einfach weggeworfen oder hinter uns gelassen, leblose, schlaffe Fetzen, die am Tisch übrig bleiben. Wenn Puppen zerstückelt werden, gilt ihnen unsere ganze Aufmerksamkeit. Wir lernen nicht nur, wie sie sind, Klammer, die Stupsnase, die glasklaren blauen Augen, das gelbe Haar, Klammer zu, sondern von ihnen, was wir mögen oder sogar wie wir selbst sein sollen. Von ihnen lernen wir über das wirkliche menschliche Bestreben. Immer dann, wenn wir nicht mit etwas in Einklang sind, wenn wir nicht lieben, was wir lieben sollen, dann werden uns die Dinge erst als solche klar, über die wir reflektieren müssen, über die wir uns wundern müssen. Möglicherweise zerstören wir die Dinge auch, um aus ihnen schlau zu werden. Oder es wird als reine Zerstörung von Dingen wahrgenommen, wenn wir nur versuchen, aus ihnen schlau zu werden. Wenn wir ein Unrecht spüren, treten wir von einem Wunsch zurück. Ein Gespür für Dinge zu haben, die offensichtlich sind, geht mit einem Gespür für Ungerechtigkeit einher. Ein feministisches Leben zeichnet sich dadurch aus, wie wir mit Dingen in Berührung kommen. Wie erstaunlich. Genau.
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2: Hi. Genau. So beginnt man feministisch zu leben. Ja. Genau. Also an dieser Stelle nochmal vielen Dank an Unrast Verlag und checkt euch das Buch ab. feministisch schrieben von Sarah Ahmed. Genau, und dann kommen wir jetzt zu der Demonstration. Genau, der hieß, warte mal, Stop the, Break the Silence, Break System. Wie war der Titel? Verzeihung, das haben wir auch mehrmals geschrien und trotzdem habe ich vergessen. Our life, our resistance, break the silence, break the system, ist das Motto von der Demonstration am Montag. Und es war 20.000 Menschen, also war richtig, richtig voll. Und super internationale unterschiedliche Gruppen, die Redebeitrag geleistet haben. Und es war wirklich sehr stark und auch berührend und auch verletzend, ist es falsch, aber halt sehr, sehr scharfe Kritik an unserer Gesellschaft und Ignoranz. Genauso wie jetzt in dem Buch dann vorgeführt wurde, als ob wir dann weiter Abendessen genießen, ohne das anzusprechen. So viele Probleme und Schmerzen auf dieser Welt und wir denken darüber lieber nicht nach, weil das uns zu unangenehm ist. So. Genau, deswegen, ich habe jetzt ein paar Redebeiträge ausgesucht, die wir jetzt gemeinsam hören wollen. Ich fange an mit der Redebeitrag, mit dem Redebeitrag von Personen für Homa und Tajara Aufklärungsinitiative. Und es waren der Mord in Mazan und Mutter und Tochter wurde ermordet und das wird aber nicht richtig aufgeklärt. Genau, das erzählen die zwei viel besser als ich.
0: Der Redebeitrag wird von zwei Schwestern von der Homa Tajala Aufklärungsinitiative sein.

0: Alle zusammen! Wir sind Homa und Tazaya Aufklärungsinitiative, Teil des Netzwerks gegen Feminizide. Schön, euch zu sehen. Also letzte Woche ist ein Jahr vergangen, seit dem grauen Tag, dem 29. Februar 2020, an dem Homa und ihre Tochter Tazaya in ihrer Wohnung in Marzahn ermordet wurde. Die Wunde bluten aber immer noch. Schon von Anfang an hatten wir gefordert, dass die Motive Frauenhass und Rassismus mit einbezogen werden, da wir wissen, dass Homa und Tazaya in einer feindlichen Umgebung leben mussten. Im Wohnhaus, in der Nachbarschaft, auf der Straße und sogar in der Schule erlebten sie rassistische Anfeindungen. Das ist unverzeihlich. Auf der Demo am 8. März letztes Jahr, einige Tage nach der Tat, hatten wir schon lückenlose Aufklärung des Femizids aufgerufen. Nun, was hat die Polizei bisher gemacht? Laut Polizei ist ein afghanischer Nachbar der mutmaßliche Einzeltäter. Also Habgier soll das Motiv hier in diesem grausamen Doppelmord sein, also Geld. Obwohl es nach der Tat in der Wohnung noch viel Geld gab, hat die Polizei weiter nur stur dieses Motiv verfolgt. Der Gerichtsprozess läuft seit September 2020. Bisher ist das Gericht nur dem polizeilichen Narrativ nachgegangen und hat deren Punkte abgehakt. Also keine weiteren Spuren wurden untersucht. Keine neuen Fragen wurden gestellt. Was soll das sein?
1: Das Gericht verweigert aktiv Hinweise auf Rassismus in der Nachbarschaft ernst zu nehmen. Das Thema Frauenhass wurde bequemerweise in die Schublade Kultur und Religion gesteckt. Die beharrliche Ignoranz des Gerichts und das gezielte Wegschauen machen uns wütend. Mit jedem Prozesstermin wird deutlicher, wie nachlässig die Polizei ermittelt hat. Vermerke fallen in den Akten, genau dann, wenn es um den rassistischen Nachbar geht. Dieser wurde übrigens nicht mal von der Polizei vernommen. Alibis von weißen Deutschen wurden nicht richtig geprüft. Die ErmittlerInnen haben das Motiv Rassismus zwar schnell ausgeschlossen, jetzt wollen sie im Gerichtssaal nicht mal erklären, warum sie das taten. Die unfassbare, brutale Gewalt dieses Femizids hört nicht mit der Tat auf. Sie geht immer noch weiter. Sie zerstört das Leben der Familie, der Freundinnen, der Community. Nicht zu wissen, wer der Täter ist und dass so viele Fragen im Prozess unbeantwortet bleiben und sogar nicht mal gestellt werden, das zerstört jegliches Vertrauen. Wir wissen ganz genau, warum dieser Fall als Fall zweiter Klasse behandelt wird. Nur weil die beiden Frauen und Migrantinnen waren. Diese Behandlung von Seiten des Gerichts ist eine Fortführung dieser Gewalt. Es ist eine weitere Entmenschlichung der Ermordeten. Das lassen wir gemeinsam nicht zu. Homa und Tazaya, wir geben nicht auf, wir hören nicht auf, eine Aufklärung eures Mordes zu fordern. Kämpfen wir gemeinsam vor ein Ende von Rassismus und Femizid. Vor Gericht, am 8. März, an jedem anderen Tag und Ort.
0: Dankeschön.
2: Genau. Das war von der Aufklärungsinitiative Homa und Tazaya. Und genau, das ist dann halt in unserem Nähe. Marzahn ist nicht komplett andere Welt, sondern das ist in Berlin und passiert dann sowas und wird nicht die Aufklärung von der Polizei betrieben, sondern die Betroffenen und deren Angehörigen, die die näher standen müssen, sowas auch arbeiten. Was ist das? Was für ein Polizeisystem ist es? Und das wollen wir nicht. Genau, dann gehen weiter. Und dann hören wir jetzt die Stimme aus Ostkurdistan.
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0: Lass uns die Stimme von Zeynep Jalalian sein. Frauen sind überall in der Welt unter Druck von patriarchalischem und kapitalistischem System. Wir Frauen haben dieses System nicht gewählt, nicht gewollt und wollen wir das nicht. Am 8. März erinnern wir heute an Shirin Alamhouli. Sie wurde vor einigen Jahren von iranischem Regime hingerichtet, weil sie nur eine kurdische Kämpferin war. Wir erinnern heute noch nach 40 Jahren an Nasrin und Shahla Kabi, die von iranischem Regime getötet worden sind, nur weil sie als Krankenschwestern die Wunde von oppositionellen Kämpferinnen behandelt haben. Wir haben Zeynep Jalalian nicht vergessen und nie vergessen. Sie ist eine kurdische politische Gefangene aus Ostkurdistan, die seit 14 Jahren im Gefängnis sitzt. Unterdrückung und Diskriminierung durch das iranische Regime, vor allem gegen Frauen und besonders kurdische Frauen, motivieren sie zu handeln und politisch aktiv zu werden. Ihr Ziel war die Beseitigung dieser Bedingungen. Wir sind heute auf der Straße, um die Stimme von mehr als 100 kurdischen Aktivisten und Aktivistinnen sein, die in den letzten 2 Monaten vor iranischem Regime festgenommen worden sind. Auch die Stimme von Sistan und Baluchistan, die junge Menschen, die massakriert sind. Wir solidarisieren uns heute mit allen politischen Gefangenen im Iran, die ständig überall Widerstand geleistet haben. Wir kriegen heute eine gemeinsame Identität vor dem Kampf gegen Diktatoren, gegen Menschenrechtsfeinde und gegen Rassismus. Diejenigen, die nicht aufgegeben haben, die Kämpferin, haben uns am Leben aufgehalten, um weiter zu kämpfen um Freiheit. Davor brauchen wir Solidarität und weiter Solidarität. Wir rufen heute Freiheit für alle politischen Gefangenen im Iran. Für alle politischen Gefangenen, Frauen im Iran. Freiheit für Zeynep Jalalian, Sepide Golian und alle politischen Aktivistinnen im Iran. Freiheit für alle politischen Gefangenen im Iran. Gemeinschaft der Frauen in Ostkurdistan. Jinjian Azad.
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2: 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Genau, das haben wir auch dann an Montag sehr viel auch an anderen Stellen gerufen, gemeinsam. Na dann, zack, gehen wir weiter. Nächstes Black Lives Matter Berlin.
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4: Hi. To all the black people who are out here, I love your blackness. Ich liebe euer Schwarzsein. Und so viele von unseren Geschwistern haben so viele tolle Sachen gesagt. Ich habe nicht so viel zu sagen, weil alles schon, was zu sagen war, ist gesagt, außer, also ohne Intersektionalität, dann geht dieses Kampf überhaupt nicht. If your feminism is not intersectional, your feminism ain't shit. Und ich erzähle so ein Zitat von Lea Okongo, die hat das heute geschrieben und ich fand das total großartig. Ist auf Englisch. Happy what? If you are celebrating Women Day and your action, emoting, language isn't fat and diverse, body positive, queer positive, anti-racist, anti-sexist, trans-inclusive, sex working positive, inclusive for non-documented people, isn't challenging ableism, classism, or and any other form of oppression, please do not congratulate me because your feminism does not count. Und wenn ihr weiß nicht, wie wir uns gegenseitig unterstützen können, so, wir haben gerade so ein fette Problem. Weiße Männer wollten jetzt entscheiden, was in der Grundgesetz stehen sollte. Seehofer hat so ein großes Konzept gefunden, das der großartig findet. Und wir wissen, Seehofer total scheiße ist. Der ist gegen Frauen, der ist gegen alle Leute. Und das wird halt besprochen am Mittwoch in der Kabinett. Und das konnte eigentlich, am schnellsten konnte das in 2 Wochen vor der Bundestag stehen, dass die eine von den kleinen Bausteinen, was wir haben, Rassismus zu bekämpfen, niedermachen würde. So. We will lose our ability to fight against racism if they change the Grundgesetz. Das hilft keiner von uns. Und jeder hier, die Papieren hat, jeder hier, die so deutsche Ausweis haben, jeder, die so, egal welchen Art von Papieren, ich fordere euch alle an, ihr geht hin zu alle Abgeordneten und du sagst ihnen, das Grundgesetz soll nicht geändert werden. Das Grundgesetz soll halt jetzt bleiben und das sollte nicht von weißen, rassistischen, gegenfraulichen Männern entschieden werden. Und deswegen, wir brauchen das jetzt. Jetzt sofort. Okay? So everybody, I don't care if you have a German pass, I don't care anyone who has any kind of papers. These Abgeordnete in the Bundestag, they do not get bothered enough. They don't feel the pressure of the people who live here. And every single one of us needs to go there and say that they are not the people to decide how the Grundgesetz should be changed. They don't have the knowledge, they don't have anything to be able to decide this. And that has to happen now because Wednesday, they're going to decide in the cabinet how this is going to work, and in 2 weeks, that could be in front of the fucking Bundestag. And if two-thirds of them vote for this, black people are fucked, migrants are fucked, anyone who's not white is going to be fucked. So help us out, and if you don't want to take my word for it, the Deutsche Institut für Menschenrechte, die sind auch dagegen. Und yeah. So I love your blackness, and... Black Lives Matter.
5: 1967, the Black Panther Party, the movement, freedom.
6: Let's talk about freedom. Freedom.
7: We will not bow down to racism.
8: We will not bow down to injustice. We will not bow down.
2: Hey. Genau, das war von Black Lives Matter Berlin und dieser besagte Mittwoch ist heute. Und jetzt habe ich 12.48 Uhr in meiner Realität und aber in eurer Realität, liebe ZuhörerInnen. Vielleicht habt ihr schon Nachrichten diesbezüglich gehört und ich hoffe, dass wir dann Seehofer verhindern konnten, um diesen Grundgesetz zu ändern. Ich habe keinen deutschen Ausweis, nichts, nur Aufenthaltstitel. befristet und auch weil ich nicht EU-Bürgerin bin, habe ich auch kein Recht für Kommunalwahl, nichts hier. Ja, dafür habe ich ja dann Wahlrecht in Japan. Aber genau, deswegen halt dann diejenigen, die das machen können, genau, nutzt eure Recht und genau, Seehofer Rücktritt. Genau. Dann gehen wir weiter zum SWAG, das ist Sex Worker Action Group.
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2: Hi. Genau, das war dann SWAG. Und das war auch ganz wichtig. Oh, ich bin hier auch und so. Genau, das fand er auch ganz wichtig, halt dann noch explizit da anzusprechen, SexarbeiterInnen ihre Rechte zu schützen. Und das war auch echt ganz toll. Genau, und dann gehen wir direkt weiter. Und das waren dann von Tigray Community. Und ist der Anfang leider abgeschnitten, aber genau, Tigray ist ein Teil von Äthiopien. Und genau, wir hören direkt weiter.
12: Premierminister Abiy Ahmed Ali mit Hilfe des eritreischen Diktators Isaias Afwerki Krieg gegen die eigene Bevölkerung in Tigray.
11: Auslöser waren demokratische Regionalwahlen, die im September 2020 abgehalten wurden. Der Premierminister Abiy Ahmed möchte alle demokratischen

0: eigenen Familienmitglieder zur systemischen Kriegswaffe geworden. Die derzeitig jüngsten Überlebenden sexueller Gewalt sind Mädchen im Alter von 7 Jahren. Als Folgen dieser Gräueltaten steigt die Zahl der HIV-Infektionen, anderer sexuell übertragbarer Krankheiten und ungewollter Schwangerschaften. Die Nachfrage nach Medikamenten zum Schwangerschaftsabbruch in medizinischen Anlaufstellen und Flüchtlingslagern ist hoch. Wir verlangen, dass die deutsche Regierung mehr Druck auf den Premierminister Abiy Ahmed Ali ausübt. Denn jeden Tag verlieren wir unsere Familienmitglieder. Durch den Kommunikationsblackout ist es umso wichtiger, eine Stimme für die Stimmlosen zu sein. Da die westliche mediale Berichterstattung diesen Bürgerkrieg nahezu komplett ausblendet. Deshalb fordern wir ein absolutes Ende des anhaltenden Genozids gegen Tigray, das unmittelbare Ende der sexualisierten Gewalt gegen Frauen und Kinder, den sofortigen Rückzug eritreischer und zentraläthiopischer Truppen aus Tigray, die für die Massenermordungen und Massenvergewaltigungen als systemische Kriegswaffe verantwortlich sind. Sofortiges Handeln Deutschlands und der internationalen Gemeinde und keine weiteren Handelsbeziehungen mit Äthiopien. Unabhängige Ermittlungen der Kriegsverbrechen, den uneingeschränkten Zugang internationaler Medien und die Wiederherstellung aller Kommunikationsnetzwerke. Aber was könnt ihr tun? Wie könnt ihr helfen, fragt ihr euch. Morgen findet eine Demonstration statt um 13 Uhr vom Bundeskanzleramt. Die Demo ist organisiert von den tigreischen Frauen, von dem tigreischen Frauenverband. Kommt vorbei und kämpft an der Seite, zeigt euch solidarisch gegen ein Ende, für ein Ende dieser Gräueltaten. Solidarisiert euch bitte, schafft Aufmerksamkeit, setzt die deutsche Politik unter Druck. Wir müssen eine Stimme für die Stimmlosen sein. Unsere Brüder und Schwestern, unsere Familien sterben tagtäglich. Es ist ein Bürgerkrieg in Tigray. Bitte macht die Augen auf und hört zu. Seht an, was passiert. Gleichzeitig könnt ihr auch spenden, unter anderem an UNHCR und an den Tigray Development Association und weitere Organisationen. Vielen Dank. Stop war in Tigray. Stop war in Tigray. Stop war in Tigray.
1: Hi.
0: Vielen Dank.
1: Genau, das war eben von Tigray Community und ihr könnt auch, die haben auch GoFundMe Kampagne am Laufen. Schaut bitte nach Tigray Community und wenn ich meine, das sind alle ganz wichtige Initiativen und aber also die Rede hatte mich wirklich sehr berührt und auch weil ich in Kassel mit vielen Menschen zu tun hatte aus Eritrea und das ist wirklich sehr lang anhaltender Bürgerkrieg und die Aufmerksamkeit zu schaffen ist sehr, sehr wichtig. Genau, dann alles Letzte hören wir dann von Transfeminist Group.
2: Yeah, which is going to be our last stop. 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It's called Förderkreis Deutsches Heer. We are just on our way to it. Before, we will have a speech of the Transfeminist Group Berlin.
3: Hola, buenas tardes a todos. Somos un grupo de trabajadores sexuales latinoamericanos. Gabi Ayala.
2: Hallo alle zusammen. Guten Abend. Wir sind eine Gruppe von Sexarbeitern aus den Gabi Ayala. Und wir freuen uns heute, euch Hallo zu sagen.
3: Personas trans, no binarias, géneros disconformes.
2: Transmenschen, nicht-binäre Personen und alle anderen, die unter diesem Spektrum sich verstehen.

0: personas racializadas, sin permisos de trabajo, trabajadores sexuales, ilegalizados.
1: Insbesondere racializierte Menschen ohne Papiere, ohne Aufenthalt, Sexarbeiterinnen, Menschen ohne Arbeit.
0: El feminismo no puede ser excluyente, tiene que incluir a las personas trans, a las personas migrantes, negras, racializadas.
1: Feminismus kann nicht exklusiv werden. Es muss mit jeder Person rechnen. Nicht-binäre Personen, racialisierte Menschen, schwarze Menschen, intersektionale Menschen, indigene Menschen, alle Menschen.
0: En Latinoamérica y el Caribe, la situación de las trabajadoras sexuales y de las personas trans está muy afectada con el COVID-19 porque la represión policial está muy extrema.
1: Die Situation von Transmenschen in Lateinamerika, aber ja, ist besonders schwierig aufgrund von der polizistischen Repression.
0: La única herramienta que tenemos como trabajadoras sexuales es la solidaridad.
1: Die einzige Werkzeug, das wir haben als Sexarbeiterin, ist die Solidarität.
0: Las putas con las putas.
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2: Las putas con las putas. 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
3: Genau, das war dann die Transfeministinnen-Group Berlin. Genau, und am Anfang der Demo war ich ganz zufällig bei denen und ich habe auch dann ihre Transpi gehalten und ich bin auch sehr stolz und glücklich, auch ganz klein bisschen so meine Unterstützung zeigen konnte. Genau, und die haben dann halt, als wir bei diesen deutschen Herr angekommen sind, dann haben dann so ein Tanzperformance nochmal gemacht und das war echt so powerful, wirklich halt dann ganz viel so Arschschütteln und so halt einfach nur Spaß, ganz toll und das ist unser Körper und ich entscheide, was mir Spaß macht und wie mir gut tut und so und das war wirklich sehr starkes Statement und am Ende eben, wie wir halt dann vor diesem Gebäude Kette gebildet haben und dann uns gegen diese Waffenlobbyismus gezeigt haben und gegenüber uns waren eben so, ich glaube, wie so 6 Wannen und die Polizei stehen auf dieser Wanne und dann nehmen uns auf Video auf und auf der anderen Seite, das ist unter den Linden sehr große Straße und auf der anderen Seite waren auch Polizei, große Wagen, sehr großer Einsatz und genau, und aber es war friedlicher Marsch und ich glaube, da konnten wir sehr großes Zeichen setzen gegen Rassismus, Sexismus, Kolonialismus, genau, da konnte ich jetzt nicht spielen, aber vor dem Pergamon-Museum war auch ein Beitrag und auch vor dem Humboldt-Forum auch und genau, und gegen Imperialismus, Ableismus, alles und genau wie diese eine von Black Lives Matter Berlin gesagt hat und auch wie eben Flavia Ozzo dann genau, das Buch heißt, mein Feminism will be intersectional or it will be bullshit. Und diese Intersektionalität wurde mehrfach deutlich gezeigt und das ist unser Kampf. Und um diese uns gemeinsam zu benennen, das ist Feminismus und diese ganze breite Spektrum, wie einzelne Menschen erleben alle Diskriminierungen und Oppressionen und so. Und das halt dann waren sehr starke Zusammenkunft von diesen ganzen Erfahrungen. Und ich bin wirklich sehr, sehr glücklich, dass ich dabei sein konnte, aber eben unglücklich halt dann, dass solche viele Unrecht auf der Welt ganz normal so existiert. Und ich hoffe, dass wir dann als eben SpaßverderberInnen dann halt dann diese Normalität weiterhin zerstören können. Genau. Und ich bin jetzt dann 5 Minuten über und ich hoffe, dass ich dann doch das alles gesendet kriege. Genau, aber vielen Dank fürs Zuhören, meine liebe ZuhörerInnen. Und genau, morgen ist 10 Jahre nach dem großen Erdbeben Nordosten Japans und auch somit Reaktorkatastrophe von Fukushima. Und ich war auch dann bei der Anti-Atom-Demo am vergangenen Samstag und darüber möchte ich dann im April mit euch zusammen denken. Und genau, schaltet dann wieder bitte ein. Und genau, vielen Dank nochmal und euch dann schönen Abend und genau, schönen Abend. Danke, tschüss.
4: Notiz für die Welt danach.
3: Ah, Shizukata. Ich spiele das nochmal.
4: Notiz für die Welt danach.

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2: Ey. Danke dir für dieses schöne Gedicht, Tessie. Hat mich sehr in die Weihnachtsstimmung jetzt hier gebracht, die wir auch mit Glühwein und anderen Weihnachtsgebäcken hier zelebrieren. Ich hoffe, ihr habt es auch gemütlich zu Hause, wo ihr gerade zuhört. Ich bin Aaron, auch bekannt als Nerquajo, und mit mir im Studio sind auch
1: ich, Tessie, a.k.a. Disco Babe 2. Ja.
3: Ja, Jakob ist auch dabei, a.k.a. Young Jacob, und noch mit dabei.
4: Hallo, ich bin Tosui, a.k.a. Tillmann. Ich bin auch dabei.
1: Ja, herzlich willkommen zu unserer
3: bisschen wie Teletubbies-Folge.
1: Ja, genau. ja, dann will ich vielleicht einfach mal erklären, worum es hier heute geht. Heute sind nur wir von Properpol dabei. Wir haben keine externen KünstlerInnen eingeladen, denn heute haben wir eine Art Rückblick auf das Jahr vorbereitet und verschiedene Kategorien erstellt. Eben wie man das bei Charts eben so macht. Genau, dann wird euch jetzt Tillmann die erste Kategorie erklären. Kommt doch einfach mal ran.
4: Jo, danke Tessie. Also wie Tessie gerade schon gesagt hat, haben wir so ein paar Kategorien vorbereitet und uns dazu Songs rausgesucht. Und die erste Kategorie lautet euer Local Hero des Jahres. Also lokale KünstlerInnen, die hier coole kleine Musikprojekte haben, die wir gerne zeigen wollen. Und ja, Tessie, dann hau doch mal raus, was du mitgebracht hast.
1: Auf jeden Fall würde ich gerne vorher noch mal etwas dazu sagen. Der Track ist von meinen liebsten Queens Kleptos und er heißt Makamer. Und genau, den werde ich euch jetzt einmal vorspielen. Und ich würde gerne noch ein paar Wörter dazu sagen, nämlich, dass ich den Track gewählt habe, weil mir einfach aus der Seele spricht und ich ihn einfach jedes Mal wieder fühle, wenn ich ihn höre. Und egal, wie oft ich ihn auch schon gehört habe, er catcht mich einfach jedes Mal aufs Neue. Und ja, genau, ich liebe es auch einfach, von den beiden angeschrien zu werden und über Maka zu ranten. Das erfreut einfach mein Herz. Und dann würde ich sagen, Shoutouts gehen raus an Ronny Danger und Rita Sport. Bleibt stabil und hab euch lieb.

Es kommt mein Track, glaube ich. Ich spiele ihn einfach hier so an. Track ist von Duo Paradiso. Das ist der Zusammenschluss von TDY Fall und Chocolate Grinder. Ja. Proggy Trance lief sowieso das ganze Jahr schon überall. Und auch bei mir. Und ansonsten weiß ich nicht, was dazu sagen soll. Panflöten. Bongo. Glocken. Alles, was ein guter Trance-Song braucht.

Nice. So, jetzt kommt mein Local Hero Song des Jahres und der ist von der wundervollen Band Duft. Ein Song von denen wurde schon mal bei uns im Sphere-Video gespielt, bei Proper Charts, und zwar von Mac Doreen, als sie hier war. Danke auf jeden Fall fürs Zeigen. Und ich habe einen anderen Track von denen mitgebracht, den ich auch in letzter Zeit sehr viel gehört habe. Und ja, viel Spaß beim Zuhören.

0: Aesthetic.
1: Wow, nice. Danke für den Track, Tillmann. Ich habe für meinen Local Hero Track auch eine Band, einen Track von einer Band euch mitgebracht. Hört sich aber ein bisschen anders an, ein bisschen anderes Genre. Die Band heißt Metadeath und sie selber sagen, sie machen Cyber-Metal. Ich konnte sie dieses Jahr auf die Brausekussbühne auf dem Tarmac einladen, hatte sehr viel Spaß. Die dabei wissen, haben dieses besondere Konzert mitbekommen. Ja, ich würde jetzt einfach mal aufhören zu labern und hört euch das einfach an.

0: krass. Das war auf jeden Fall direkt eine ziemlich bunte Mischung bei den ersten vier Tracks und wahrscheinlich wird es genauso weitergehen. Ich stelle euch jetzt die nächste Kategorie vor. Ja, wir sind ja alle DJs und andere DJs kennen das bestimmt, ne? Man legt so ein Set auf und es läuft irgendwie nicht so richtig. Die Leute wollen nicht tanzen und viele haben dann so eine Emergency-Weapon dabei. So einen Track, wo man genau weiß, wenn ich den spiele, dann wird der Floor instant voll. Und ja, genau diese Tracks wollen wir jetzt spielen. Unsere Emergency-DJ-Weapon. Jo, und Tessie, dann würde ich dich wieder bitten, hau raus.
1: Ja, Leute, hier hört ihr meine Emergency DJ Weapon. Die heißt Liquid Technicolor Blanket of Disconnect. Und es ist ein Denham Audio Remix von Paul and Chuck. Ja, und ich liebe diesen Track. Und die Breaks ballern mies. Ja, viel Spaß!

0: Wow.
1: Yo, sehr nice Track. Genau, mein Track ist von einer australischen Produzentin namens Mabel. So auch an sich würde ich sagen, aktuell einer meiner absoluten Lieblingsproduzentinnen, was so Proggy, Techno, Trance angeht. Sie hat da so einen komplett eigenen Style irgendwo mit so Psy-Elementen, aber auch wilden Basslines und einfach einer sehr nice Produktion. Rausgekommen ist die Platte auf Stepball Chain. Das ist das Label von Rosa Terenzi, eines meiner absoluten Lieblingslabels. Da kann man wirklich einfach, ohne nachzugucken, die Platte einfach direkt bestellen, wenn sie rauskommt. Genau, ist zum Beispiel auch von 131 BPM, der wahrscheinlich nicht deutsch ausgesprochen wird. Auch eine sehr nice Platte vor kurzem rausgekommen. Genau, jetzt aber der Track von Mabel, der heißt Double Take. Kann man einfach immer und jederzeit spielen, jedes Set. Jedes Genre, Breaks, Techno, Trance-Set, einfach den Track rein und es läuft.

Jo, Jakob, geiler Club-Track auf jeden Fall. Check ich auf jeden Fall nochmal aus zu Hause, würde ich sagen. Ja, meine Emergency-DJ-Weapon, die ich mitgebracht habe, ist von Brenda und heißt Garete. Brenda, sorry für die Aussprache, ist ein Producer aus Bogota und ja, ich mag den Track sehr gerne. Der hat einen ziemlich wilden Twist in der Mitte, der hoffentlich die Leute wieder zurück auf den Dancefloor bringt. Und ja, ich würde sagen, wir hören rein.

Ja, geilo, Tillmann, du hast das Soando. Gracias dafür. Passt natürlich ganz gut zu der Mucke, die ich sonst auch gerne spiele und tatsächlich auch zu dem nächsten Track, den ich euch vorbereitet habe. Denn für meine Emergency DJ Weapon habe ich einen Raptor House Track vorbereitet. Raptor House ist ein Genre aus Caracas in Venezuela. Falls euch das interessiert, kann ich euch auch empfehlen, bei Resident Advisor reinzuschauen. Da gibt es ein Feature mit DJ Baba, dem Originator von Raptor House, wo es um seine Art der Produktion geht. Und genau, der Track, den ich euch mitgebracht habe, ist von Benji, Benyi. Ich habe große Bewunderung für ihn. Er kann krass produzieren. Er kommt ebenfalls aus Venezuela, wohnt in Leipzig und genau, hat hier diesen Track als Free Download auf SoundCloud hochgeladen. Warum ist das ein Emergency DJ Weapon? Nun, es ist ein Edit. Wir kennen das alle. Das funktioniert immer ganz gut. In dem Fall ein Edit von einem Track, den ihr vielleicht auch schon länger nicht mehr gehört habt. Oft werden ja Edits von den gleichen Tracks immer gemacht, aber in dem Fall, ja, kann man sich natürlich fragen: Hey Johnny, wie geht's denn der Hente so?

0: Danke, Aaron, für den nicen Track. Wir machen weiter mit der nächsten Kategorie und ja, wir sind erstmal durch mit dem Club-Segment und gehen zu einer sehr emotionalen Kategorie, und zwar Schmetterlinge im Bauch, Tracks, bei denen die Emotionen hochkochen. Und ich sehe gerade schon, Tessie hat eine Platte ready gemacht und ja, möchte uns jetzt bestimmt was zu dem Track erzählen, der da drauf ist.
1: Ja, genau. Also bei der nächsten Platte kochen bei mir auf jeden Fall die Emotionen hoch und die Schmetterlinge im Bauch und so, ne? Und der nächste Track heißt nämlich Remember von Blade, von der Cortune EP. Und genau, ich weiß nicht, er löst einfach Freude in mir aus und ich weiß nicht, wenn ich ihn höre, dann geht's mir super. Genau. Dann geht's jetzt los.

Ja, sehr nicer Track tatsächlich. Gutiere ich die Wahl. Mein Schmetterlinge im Bauch-Track, schwere Wahl, da gibt es einfach zu viele. Entschieden habe ich mich für diesen Track von Nick Leon und Erika de Cassé, heißt Bikini. Der etwas zu spät rausgekommene Sommertrack des Jahres.

Wunderschöner Song. Mein Song für die Schmetterlinge im Bauch. Da muss ich sagen, da habe ich so ein ganz kleines bisschen geschummelt, muss ich gestehen, weil der Track noch gar nicht released ist. Ich kenne die Sängerin aber, ja, seit sie auf der Welt ist, und deshalb konnte ich den auch dieses Jahr schon hören und den möchte ich euch jetzt gerne zeigen. Das ist jetzt was ganz Besonderes hier, weil das ist eine Premiere. Ihr hört den Track hier zum ersten Mal öffentlich und ja, der Track ist von der Band Lynn and the Fingers und ja, die waren dieses Jahr bei einer Studio-Session bei Rohr Audio. Shoutouts an dieses Studio, also für Artists aus Leipzig. Wenn ihr was aufnehmen wollt, meldet euch gerne dort. Der Track, wie gesagt, ich finde ihn wunderschön und ich möchte euch jetzt gerne mitnehmen auf eine kleine Reise.

0: Das war von Lynn and the Fingers, Thought Change. Wenn ihr den Release des Songs nicht verpassen wollt, dann folgt unbedingt rein auf Instagram, Lynn and the Fingers. Und ja, da kommen nächstes Jahr auch noch ein paar mehr Tracks. Und ja, jetzt gebe ich wieder ab an Aaron.
1: Mein Herz. Oh, das war laut. ich habe nochmal einen Song mit spanischen Vocals dabei. Der Song ist von Fude Quash und Jesse Baez. Der heißt Cumbia Aesthetic, also es ist ein Cumbia-Track. Genau, ich habe den dieses Jahr irgendwie sehr oft gehört und finde den einfach sehr, sehr schön. Ich mag die Stimme von Fude Quash sehr, sehr sinnlich. Der Track ist auch sehr sinnlich. Die Lyrics sind poetisch. Es geht um das Verlangen. Ja, viel Spaß damit.

0: Jo, danke schön fürs Zuhören. Das ist so ein Track, den kann ich tatsächlich immer wieder replayen, wenn er aufgehört hat. Mache ich jetzt nicht, aber das kann ich sonst bei vielen Tracks nicht machen. Das ist einer, bei dem es geht. Weiter geht es mit unserer Rubrik des Proper Pranks. Falls ihr öfter zugeschaltet habt, wisst ihr Bescheid. Für die, die noch nicht Bescheid wissen, wir haben drei Aussagen, davon ist nur eine wahr und wir lösen dann immer in der nächsten Folge die wahre Aussage aus. Also werde ich jetzt erstmal die wahre Aussage von dem letzten Mal ankündigen. Dankeschön, Tessie. Letztes Mal gab es die drei Aussagen. Erstens, dass es eine neue Listening-Veranstaltung namens Seedling gibt, dass Sachsen Trance sich nächstes Jahr umbenennen wird in Sachsen Ambient und dass es eine andere neue Ambient-Location gibt, die das Ganze so ernst nimmt mit den Listening-Veranstaltungen, dass man dort nicht nur das Handy abgeklebt bekommt, sondern auch ja, vermummt wird und einen Knebel bekommt. Und wahr davon ist die erste Aussage. Yay.
1: Geprankt.
0: Also, es gibt eine Veranstaltung, die heißt Seedling. Ich habe da auch irgendwie länger nichts wieder von gehört, aber es kam jetzt die Tage zum Glück eine Neuigkeit, sodass ich euch sagen kann, ja, die nächste Veranstaltung findet am 29.12. statt mit Xov und Baluf. Das Ganze findet im Süden von Leipzig statt. Genau, und die hatten davor so eine Ankündigung gemacht mit mehreren Artists, die jetzt in nächster Zeit dort auftreten werden. Und mit dabei sind zum Beispiel auch DJ Spa oder Lisa, die man vielleicht aus unserem Podcast kennt. Falls ihr auf sowas steht, checkt das auf jeden Fall aus. Seedling war der Name. Und weiter geht es mit dem Proper Prank von diesem Monat. Ich habe wieder drei Aussagen dabei. Passend zu diesen ruhigeren Partygeschichten, die erste Aussage, und zwar Proper Pull macht eine Silent Party nächstes Jahr. Falls ihr euch wundert, was ist eine Silent Party? Ich dachte, Partys sind laut, hä? Naja, eine Silent Party ist die, wo man so Kopfhörer aufgesetzt bekommt und dann kann man auf den Kopfhörern die Musik hören und ja, die anderen hören das halt nicht. Zweite Aussage. Die Proper Charts bekommt die Flasche zurück. Also wir holen die Flasche wieder zurück. Vielleicht habt ihr sie schon vermisst. Manche kennen sie, die unseren Podcast schon länger verfolgen. Wir haben mit einer Flasche angefangen und ja, dieses Jahr, als wir ins Radio sind, ist die Flasche verloren gegangen. Vielleicht kommt sie ja zurück. Nächsten Monat wisst ihr es. Und die letzte Aussage würde ich jetzt einfach mal unkommentiert da lassen. Unsere Silvesterparty hat sich besser verkauft als unsere Release-Party. Ja, rätselt und schaltet nächsten Monat wieder ein, um zu wissen, was die wahre Aussage davon war. Weiter geht's mit der nächsten Kategorie. Die stellt uns, glaube ich, Jakob vor, nicht wahr?
1: Yay, Jakob. Ich freue mich auf jeden Fall schon darauf, dass die Flasche wieder zurückkommt, glaube ich, oder? Jedenfalls, die nächste Kategorie. Das Guilty Pleasure des Jahres. Was ist ein Guilty Pleasure? Ja, das bedeutet, glaube ich, für jeden irgendwie was Eigenes. Und anfangen tut jetzt wieder Tessie. Tut vor allem.
2: Ja, also ich habe auf jeden Fall einen Guilty Pleasure für Mundharmonikas und ihr dürft jetzt mal raten, welcher Track das ist. Ja.
3: Tut, tut.

0: @TrackID
1: Wir haben Sandsturm von The Root und wir gehen rein.

Ah, ja, Mensch, den Track habe ich ja noch nie gehört. Mein Guilty Pleasure des Jahres ist wie immer jedes Jahr mein Guilty Pleasure, heißt Trap-Musik. Vor allem Trap-Musik aus Amerika. Nicht so einfach, da einen Track auszuwählen. Ich habe mich entschieden für den Track von Molly Santana, der heißt Black Ops. Genau. Vielleicht noch dazu, vor allem Trap mit übersteuerten 808s. Genau. 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

Jojojo, danke Jakob für den Track. Okay, kommen wir zu meinem Guilty Pleasure Track des Jahres. Ja, also für mich, ich dachte so irgendwie Edits sind irgendwie immer so ein bisschen trashig und deshalb fällt es für mich auch in die Kategorie rein irgendwie. Ja, aber den Track, der jetzt kommt, den finde ich auch irgendwie ziemlich geil. Und ja, ich dachte mir halt auch irgendwas Charlie XCX-relatedes muss dieses Jahr irgendwie sein. Und deshalb habe ich mich für den Track von Elnik DGO Latin Club Classics entschieden. Viel Spaß beim Hören!

Nice, nice, nice. Danke, Tillmann, für diesen Latin Club Classic. ich habe einen Guilty Pleasure Song dabei, der heißt Alice. Der Track ist von Bass Victim. Ich habe die beiden auf dem Creepy Teepee Festival dieses Jahr gesehen in Prag. Und es war, ich fand es richtig geil, hat voll viel Spaß. Allerdings habe ich diesen Song mal in anderen Runden angemacht und habe gemerkt, okay, ganz so auf Liebe stößt dieser Track nicht. Deswegen ist es mein Guilty Pleasure Song geworden, aber ich finde ihn auf jeden Fall sehr nice. Spielt auch ein bisschen mit so verzerrten Bässen, aber in cute. Viel Spaß.

0: Bam. Ja, jetzt zur nächsten Kategorie, nachdem wir jetzt alle so ein bisschen unsere Guilty Pleasure gute Laune Tracks rausgehauen haben, kommen wir genau zum Gegenteil. Und zwar zu den Tracks, die euch in der Öffentlichkeit zum Weinen gebracht haben. Also wahrscheinlich, vielleicht sind es traurige Tracks, vielleicht sind es aber auch einfach Tracks, die euch sehr berührt haben. Ich bin schon sehr gespannt. Anfangen tut Tessi. Erzähl uns doch mal was zu deinem Track.
1: Ja, hallo, ich bin's Tessi und ich bin auch dabei. Mein Track, der mich in der Öffentlichkeit zum Weinen bringen würde oder gebracht hat, also kurz nochmal, ich weine tatsächlich nicht in der Öffentlichkeit, weil, weiß nicht, ich find's jetzt nicht so geil, wenn man so Gefühle zeigt und so, ne? Und es ist schon unangenehm auch und deswegen kann ich mir vorstellen, dass man eventuell zu diesem Track weinen könnte in der Öffentlichkeit und er heißt, passend zu emotionalen Themen, heißt er Alone von Prayer und ja, den höre, bekomme ich einfach straight Gänsehaut. Ja, Gänsepeter!

Sehr emotional, der Track. Genau, wir kommen zu meinem Track von Martha Sky Murphy featuring Roy Montgomery von dem Album einfach nur UM. Was ist das für Musik? Singer, Songwriter? I don't know. Musik zum Träumen, zum Weinen. Wenn man mich so ein bisschen kennt, weiß man auch, ich habe ein bisschen eine Vorliebe für melancholische Frauenstimmen.

0: wunderschöner Track.
1: Hallo, ihr hört gerade Proper Charts. Wir sind gerade bei der Kategorie Tracks, die uns in der Öffentlichkeit zum Weinen bringen. Und ich habe euch ja dafür einen Song mitgebracht von Threepence. Den höre ich schon seit locker 10 Jahren oder so. Und der macht wunderschöne, so traurige Klaviermusik, wozu man auch mal ein paar Tränchen vergießen kann. Und ja, der Song heißt Everything Always.

Jo. Mein letzter Track ist von Peeling Flash. Das ist eine Band irgendwo aus Amerika. Keine Ahnung, frag mich nicht. Slam. Und mehr sage ich jetzt einfach nicht dazu. Viel Spaß damit.

Jo. Ja, und weil wir noch nicht alle Genres hatten, würde ich sagen, werfe ich mal noch ein neues rein. Ja, genau, also für mich ist halt so ein richtig geiles Genre zum Dummgehen einfach Punk. Und ja, ich habe eine geile neue Punkband gefunden dieses Jahr, die heißt Burnout Ost-West. Und ja, die haben dieses Jahr ein neues Album rausgebracht, das heißt Bremer Schule. Und ich zeige euch jetzt den ersten Track davon. Ich habe noch was Wichtiges vergessen natürlich, ne? Also Shoutout auf jeden Fall an Nora, die mir einen der Tracks zukommen lassen hat. Ganz, ganz großen Dank dafür. Shoutout an Kichererbsenstampf. Ich weiß, dass du gerade zugehört hast. Mega cool. Ja, hallo Mama, ich bin im Radio.

0: Jo, weiter geht's mit dem Dunggang. Tessie wollte noch jemanden grüßen, glaube ich.
1: Ja, ich würde erstmal gerne noch meine Oma grüßen und vielen Dank an Simone Striegler für die Mundharmonika. Und ja, liebe Grüße auch noch an Pia und Frederik Brück und Pauli, Vincent, Emmy. Ich grüße alle. Viel Spaß.
0: Okay, ich mach's kurz. Ich grüße alle stabilen Ärzte und Ärztinnen da draußen. Bussis an die Busse. Und der nächste Track ist von Ruido con H. Vamos, Baby.

0: Jo, Leute, was soll ich sagen? Ich hoffe, ihr habt einen schönen Nachmittag. Verbringt die nächsten Tage besinnlich im Kreise eurer Liebsten.
1: Ich muss doch noch eine Person grüßen, sonst kriege ich richtig Ärger. Und zwar meine Mutti, die hier die ganze Zeit zugehört hat. Grüße an Mutti, Grüße an Uwe, sorry. Ich hoffe, ich kriege trotzdem noch was zu Weihnachten.
2: So, Leute, und zum Abschluss gibt's noch ein kleines Gedicht. Ja, jetzt geht's los. Weihnachten steht vor der Tür, der Winter zieht durchs Land, so klar. Die Lichter leuchten, es wird still und Freude zieht durch jedes Jahr. Der Jahreswechsel naht geschwind, die Hoffnung, die im Herzen klingt. Properpool sagt auf Wiedersehen, wir lassen uns im nächsten Jahr wiedersehen. Die Zeit, sie fliegt, doch eines bleibt, der Wunsch, dass uns das Beste treibt. Frohe Weihnachten, gutes Jahr. Bis bald, wir sehen uns, ist doch klar. Und damit verabschiede ich mich von euch und wir sehen uns nächstes Jahr ganz frisch im Januar zur nächsten Folge von Proper Charts.

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Hallo Internet, was geht ab? Hier ist Call It Day und das heißt, es ist Zeit für euren Feierabend. Mein Name ist Jan Oben und das Set heute kommt direkt von mir. Ich habe immer wieder einen Überblick über meine Plattenbestände gemacht und dabei ist mir dieses Mal eher ruhigeres Zeug in die Finger gekommen, bis hin zu hypnotischem Getrommel, würde ich mal so salopp formulieren. Das Ganze klingt irgendwo wie eine Mischung aus Jan oben und Jans unten. Vermittelt ganz gut zwischen den beiden Charakteren, würde ich sagen. Ich hoffe, das passt euch in euren Modus und wünsche euch damit einen guten Start ins Wochenende.